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0: Ich freue mich, ich habe sie nämlich vor einigen Monaten gefragt, eure Dritte im Bunde, ob sie für mich, für uns einen Song schreiben würde, ein Duett. Und ich kann nur so viel sagen, sie hat ihr Versprechen eingehalten.
1: Die Momente der Inspiration, die kennen keine Uhrzeit. Die größten Hits, die ich geschrieben habe, schreibe ich tatsächlich halbwegs im Traum. Ich wache meistens mit einer Melodie oder mit einem Satz auf und dann arbeite ich die aus. Es hat sehr, sehr lange gedauert für mich, überhaupt daran zu glauben, dass das, was für mich als naturell aus mir entspringt, dass das meine Berufung ist. Ich hatte ja 7 sehr kritische Brüder und die haben immer meine sehr romantischen Gedichte so ziemlich ausgelacht. Aber mein Vater war Gott sei Dank der beste Coach der Welt. Duettlieder, wenn man die richtig macht, das sind ganz eigene Werke. Und ich hatte einfach immer Giovanni vor mir. Er als Mensch ist ein ganz wichtiger Herzmensch, der allen so unglaublich viel Mut mitgibt. Und ich wollte ein Stück weit in diesen Song diese Gabe, die er hat und die er jeden von uns gibt, auch mir gibt persönlich, wollte ich so zum Ausdruck bringen.
2: Ich glaube ihr, jedes Wort, das sie schreibt, dass es aus tiefstem Herzen kommt. Und ich wollte ein richtiges Herzensduett.
1: Ich dachte, als Frau, wie würde ich gerne in seinen Armen gehalten werden wollen, dass man furchtlos ist. Ich hoffe, ich habe ein Lied geschrieben, der ihn würdig ist.
2: Dieser Song hat wirklich alles, was es braucht, um ihn für immer auf der Playlist seines Lebens haben zu wollen.
1: Ich bin sehr aufgeregt.

0: Maite Kelly! Ah, wie schön. Vielen Dank. Dankeschön. Keine Angst. Aus der Feder dieser Frau. Vielen lieben Dank für diesen unglaublichen Song. Tausend Dank.
1: Danke für dein Vertrauen. Dankeschön.
0: Wie passiert sowas? Wie schreibt man sowas? Meins auch. Oh, wirklich, so ein tolles Gefühl.
1: Ich habe gerade keine Worte, das ist selten.
0: Es war wirklich das Gefühl von, man ist wirklich alleine hier drin. War das für dich genauso? Man hat alles ausgeblendet. So sollte das.
1: Es war unser Song. Danke für dein Vertrauen und vor allem, wir dürfen hier, dank euch, das Publikum, dürfen wir unsere künstlerischen Gaben euch mitgeben. Das ist ein Privileg, diesen Beruf überhaupt leben zu dürfen. Dankeschön an euch, dass wir das machen dürfen.
0: Vielen Dank. Maite, und jeder, der möchte, darf dir heute noch eine Frage stellen.
1: Ja.
0: Auf Instagram, auf der Backstage, die Giovanni Zarella Show Seite.
1: Ich weiß, alle fragen nach Natur. Ich bin dran, nächstes Jahr. Ich mache alles, versprochen. Ja, okay. Mich gibt's wieder auf.
0: Diese Antwort haben wir schon. Und da freuen wir uns auch sehr drauf. Wir wollen dich unbedingt auch wieder live erleben. Bald ist es soweit, das freut mich sehr. Und wenn Sie also Maite fragen möchten nach einem Duett oder wenn Sie möchten, dass sie auch Ihnen einen Song schreibt, dann gehen Sie nach der Sendung online. Maite, es ist mir eine große Ehre und eine große Freude, dass du Gast meiner Show bist. Maite Kelly, vielen Dank. Danke, Maite. Das war so toll. Vielen Dank.
1: Danke.
0: Und wir kommen jetzt, bleib noch kurz bei mir, komm. Und wir kommen jetzt zu einem ganz lieben Kollegen, der erstmals bei uns auf der großen Samstagabendbühne steht, erstmals in Deutschland am Samstagabend, um diese so wichtige Zeit am Start ist. Ich freue mich, dass er da ist. Er ist auf Instagram, auf TikTok und Co. schon ein Gigant. Und das Gleiche steht ihm auch mit der Musik bevor, da bin ich ganz, ganz sicher. Ich freue mich, dass er heute Abend hier bei uns erstmals so richtig zeigt, was er auf dem Kasten hat. Signore, Signore, ich freue mich auf Alexander Eder!

0: Hi.
1: Hallo.
0: Hallo.
2: So, wir hören euch wunderbar. Hi. Wir hören euch gut.
0: Ah, okay. Also,
3: benutzen? Achso, auf den Ohren.
0: Hallo.
2: Ich habe euch auf die Ohren, ich höre euch wunderbar. Und da hinten sitzt die Technik, die nimmt euch auf. Ne?
0: Wow.
2: So, wir sind vom Feel Good Radio. Der heißt...
1: Hi.
0: Hallo.
1: Hi.
2: Wir haben jetzt so eine kleine Geschichte jetzt hier so vorbereitet. Natürlich gibt es noch eine Menge Leute, die euch Fragen stellen wollen. Und wir haben uns gedacht, das Feel Good Radio, wir haben ein gutes Gefühl. Wir haben euch im Fernsehen gesehen und ich hoffe, ihr habt jetzt auch ein gutes Gefühl mit uns. Und wir würden uns riesig freuen, wenn wir von euch nachher noch einen Jingle bekommen würden am Abschluss
1: Gerne.
2: Vom Interview.
1: Ja,
2: okay? So, jetzt würde ich sagen, lasse ich allen anderen den Vortritt und komme zum Schluss. Okay?
0: Okay, danke schön.
4: Susanne von X-Bay vom Nordbayerischen Kurier, das ist die Jugendzeitung. Wir haben hier schon ein Interview gemacht mit der Baha. Und jetzt, Senna, du willst heiraten, habe ich gehört. Wird es irgendwelche Auswirkungen auf die Band haben? Heißt es, dass du dann weniger Zeit haben wirst? Oder wie schaut es aus?
1: Okay, die Frage ist erstmal, wann soll ich denn heiraten?
4: Das Gerücht, also.
1: Ich weiß, du hast es gerade selbst beantwortet, es ist ein Gerücht, ne? Natürlich will jedes Mädchen mal ganz klassisch in Weiß heiraten, aber ich glaube, dass die Zeit jetzt noch nicht da ist.
4: Okay,
1: ja, also es ist ein Gerücht, das ist nur ein Gerücht, aber irgendwann auf jeden Fall. Warum denn nicht, ist ja was Schönes.
5: Wie real ist denn dieser Traum schon, den ihr gerade lebt?
0: Also ich glaube, so wirklich realisiert haben wir es alle noch nicht ganz. Wenn wir dann abends als unsere Auftritte in den Clubs haben, dann... merken wir schon, dass wir Monroe sind, wenn wir angekündigt werden. Aber ich glaube, jetzt die Tage, wenn wir zu Hause sind, also Silvester, haben wir endlich mal Ruhe, wo wir alles verarbeiten können und wirklich, ja, einfach wissen, dass wir jetzt die Band sind und ja.
5: Ist das so, wie ihr das euch vorgestellt habt? Oder bunter, schillernder, verrückter, anstrengender?
0: Auf jeden Fall ist es so, wie wir es uns vorgestellt haben. Ist natürlich auch anstrengend. Aber wir haben einen straffen Zeitplan, aber es macht wahnsinnig viel Spaß. Ich meine, wir dürfen unseren Traum leben. Wir haben verschiedene Auftritte, Fotoshootings, Pressetermine. Also eigentlich sehr positiv und sehr schön. Wir lernen jeden Tag neue Leute kennen. Ein sehr schönes Leben.
5: Ihr macht zwei Shows heute. Wie ist denn das Programm sonst? Was war gestern? Was ist morgen? Morgen ist frei.
1: Gestern war frei gewesen. Da haben wir Off-Day gehabt. Da waren wir shoppen gewesen, was so Frauen halt in ihrer Freizeit tun. Ich glaube, dem Ding bleiben wir treu. Davor hatten wir auch so eine Show am Tag gehabt und es gab auch mal Tage, wo wir zwei Shows hatten. Aber es ist immer gut, wenn du zwei Shows hast, weil wenn du von der einen Bühne runterkommst und dann darfst du nochmal auf die nächste Bühne, das ist genial, weißt du, weil es ist immer so bei uns, wenn wir auf der Bühne stehen und dann die Songs fertig sind, dann wollen wir gar nicht mehr runter. Weißt du, dann wünschen wir, oh komm, wir machen noch 5 oder 16 Songs auf der Bühne. Aber ich denke mal, so ist jeder Künstler und es sollte sich auch jeder Künstler bewahren im Herzen, dass er diese Bühne liebt halt, egal wo er gerade steht. Deswegen sind wir dankbar, dass wir heute zwei Shows rocken können.
6: Ihr seid ja viel unterwegs in deutschen Landen. Wisst ihr eigentlich gerade, wo ihr seid? Oberpfalz, sagt euch das was? Wenn man euch eine Karte geben würde, wüsstet ihr, wo es ungefähr ist?
1: Soll ich ehrlich zu dir sein? Ich habe keine Ahnung. Ich bin ehrlich zu dir, ich habe echt keinen Plan, aber es sieht gut aus. Es sieht gut aus, es ist positiv. Es kam bei mir ganz positiv an. Sieht gut aus.
6: Der nächste, wie geht die Tour weiter? Wie läuft das Programm insgesamt weiter? Habt ihr überhaupt noch einen Überblick? Morgen sind wir da, da sind wir da. Sind das für euch nur Namen oder verbindet ihr da teilweise auch was damit?
1: Was heißt verbinden? Ich meine, ich war ja noch nie hier gewesen, weißt du? Beim nächsten Mal werde ich was verbinden. Auf jeden Fall. Es ist immer was Neues für uns. Es sind ganz andere Leute. In Frankfurt gehen sie ganz anders ab, wie sie in Mannheim abgehen oder wie sie hier abgehen, weißt du? Es ist immer ein ganz anderes Feeling. Und ich habe persönlich mitbekommen, gerade in etwas kleineren Städten sind die Leute sehr herzlich. Viel, viel herzlicher, nicht so oberflächlich, weißt du? Also die wollen mehr Kontakt zu dir haben, die freuen sich bei jedem Song. Und das tut dir halt gut, weißt du? Und dann kommst du auch gerne immer wieder zurück.
0: Gestern zum Beispiel waren wir in Freiburg, in meiner Heimatstadt, hatten dort auch einen Clubauftritt und da haben wir halt auch gemerkt, dass natürlich die Leute dann halt auch irgendwie anders reagieren, weil ich halt natürlich auch von der Stadt komme und also jede Stadt bringt natürlich immer was Süßes, was Schönes von sich selber mit und es ist immer was Besonderes.
6: Hast du überhaupt Zeit da, vielleicht mit Freunden, die man hat oder hatte, Kontakt aufzunehmen am Rande so eines Konzerts oder ist der Tourplan so eng gestrickt, dass für sowas gar keine Zeit ist?
0: Ich denke, dass man sich die Zeit nehmen muss. Also wir haben alle Telefone, wir haben alle Handys. Wir können mit unseren Freunden telefonieren und sagen, hey, wir kommen heute und habt die Zeit. Einfach, selbst wenn es nur eine halbe Stunde ist, sich einfach zu sehen.
1: Meine Leute waren in Freiburg da zum Beispiel. Die haben mich direkt in Freiburg besucht. Das ist ja nur 1,5 Stunden von Frankfurt entfernt. Und da kamen sie auch vorbei. Und es tut auch immer wieder gut, wenn man Freunde sieht, weißt du, weil Die zeigen dir halt, wo du herkommst und dass du es niemals verlieren sollst. Du musst immer alles schätzen und es tut dir gut, wenn du deine Leute um dich hast. Weißt du, gerade bei so einem Business. Weil, sind wir ehrlich, das Business ist halt sehr hart. Und aber gerade wenn du freie Tage hast und immer zu Hause bist bei der Mama, die dir auch immer noch jetzt die Ohren lang zieht, egal ob du jetzt auf der 1 bist oder nicht, das ist der egal, tut es eigentlich gut, weil du bleibst dann immer der, der du bist, weißt du, gehst mit reinem Herzen auf die Bühne und freust dich halt auf jeden Auftritt und das ist eigentlich auch egal, ob es 2 Leute sind, die dir zujubeln oder ob es jetzt mal 2000 sind, weil das ist für uns eine Ehre, weißt du?
2: Liebe Senna, ja, möchte dir jetzt meinen Personalausweis zeigen.
1: Okay.
2: Schaust du mal bitte drauf.
1: Schön.
2: Und weißt du, wo ich geboren bin?
1: Am Frankfurter Main, ich sag's dir. Deswegen sagte ich schön.
2: In der Nordweststadt.
1: Nee.
2: Ja, ich bin aus der Nordweststadt. So viel.
1: Wo denn da?
2: Bernadottestraße.
1: Alter, mach. Ich will die Macht, das wird so groß. Siehst du, das meinte ich, weißt du? Einfach genial, wie fett ist denn das?
2: So, geil. Das wollte ich dir jetzt mal aufheben, deswegen habe ich mir das gedacht.
1: Richtig
2: okay.
1: Cool, richtig cool.
2: Jetzt habe ich die Denise mitgebracht. Die Denise ist bei uns Nachwuchsmoderatorin und die macht auch für die Schule ein Projekt, die Realschule in Kemnath. Hat also da, wo die gehört haben, wir kommen zu euch, haben die sofort ein Projekt erstellt und haben gesagt, da müsst ihr unbedingt den Mädels was übergeben von uns. Und da hat sich sogar der Schuldirektor mit hingestellt und die Denise hat jetzt auch 2-3 Fragen und die zittert natürlich wahnsinnig. Es ist ihr erstes großes Interview und ich würde mich riesig freuen, wenn ihr ein paar schöne Fragen für sie beantworten würdet. Okay?
0: Ja, gerne. Hi Denise.
3: Ja, also erstmal hallo. Also erstmal habe ich eine Frage, die mich im Moment ein bisschen selber betrifft. Gab es damals Leute, noch bevor ihr berühmt wart, die euch ein bisschen belächelt haben und nie so richtig an euch geglaubt haben?
1: Na logisch, die gibt's ja überall, würde ich sagen. Bei mir gab es viele Leute, die nicht irgendwie an mich geglaubt haben, die ins Gesicht gelacht haben und im Hintergrund gesagt, ach die, wann bringt sie denn die Platte raus? Niemals. Es gibt immer solche Menschen, aber solche Menschen halten dich am Leben.
3: Und was würdet ihr jetzt machen, wenn ihr diesen genau den Leuten jetzt auf der Straße begegnen würdet? Wie würdet
1: ehrlich?
3: Ihr reagieren?
1: Ich würde gar nichts machen. Ich muss ja gar nichts mehr machen. Ich muss doch gar nichts mehr machen. Es wurde doch schon alles selbst beantwortet. Da musst du gar nichts machen. Ich finde, es wäre niveaulos, wenn ich mich auf

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1: Mehr Schulkraft, mehr Organisation für Kids, dann Obdachlose. Ich meine, guck dir mal Deutschland an, ich find's obertraurig. Wir sind ein Sozialstaat und ich sehe mehr Obdachlose als je zuvor. Arbeitslosigkeit hat sich immer noch nicht geändert in meinen Augen. Ich würde, anstatt ins Ausland zu gehen, würde ich hier in Deutschland aufräumen. Erstmal. Ich würde uns erstmal eine gerade Linie schaffen, gerade für unsere Jugendlichen, weil das sind unsere Zukunft. Weißt du, das ist unsere Zukunft. Es gibt viel zu tun, sehr viel zu tun. Und ich finde es einfach nur traurig, dass keiner drauf kommt. Weil er muss einfach nur vor seiner Haustür kehren, da kann er anfangen. Weißt du, wenn ich in Frankfurt rumlaufe und so viele Junkies sehe, zum Beispiel, oder Obdachlose, dann tut es mir im Herzen weh, weil ich lebe in Deutschland, das ist ein Sozialstaat. Und wenn wir mal alle zusammenhalten würden und wenn es echt die Politiker machen können, dann sollten es Menschen wie du und ich machen. Weißt du, mal ran an Ball. Das würde ich ändern.
2: Ja, Manny, würdest du irgendwas ändern?
3: Wie bitte?
2: Würdest du irgendwas ändern?
3: Ja, ich glaube, die Senna hat schon alles gesagt, ich stimme ihr da voll zu.
1: Ich glaube aber, das würdest du auch machen.
2: Ja, klar. Ja, das waren eigentlich schon meine Fragen. Da hatte ich jetzt, wie gesagt, mein Vater hat das jetzt schon angesprochen, dass ich eben mit meiner Schule ein Projekt gemacht habe. Das hat auch irgendwo... Das wollte ich auch euch im Namen der Schule, Realschule Kemnath, mal übergeben. Wie gesagt, die sind alle Riesenfans von euch.
4: Kommst du mal mit hin zu euch?
5: So, jetzt geht die Nies Bradl rüber zu den Mädels und stellt sich zu den Mädels und übergibt praktisch das Plakat an euch, ne? So, dankeschön, super. So, jetzt haben wir natürlich noch mehr. Wir haben einen Internetaufruf gemacht und haben unseren Zuhörern gebeten, sie möchten sich bitte bei uns ins Forum reinschreiben, was für Fragen wir euch stellen sollen. Wir haben das alles zusammengerafft, haben es ausgedruckt für euch. Das ist ein ganzer Stapel Fragen, die könnt ihr mal irgendwann bei Gelegenheit mal durchgehen und einfach mal gucken. Vielleicht könnt ihr mal bei irgendeinem Interview mal die Fragen beantworten. Wir wollen euch gar nicht mehr weiter nerven. Ich gebe es euch einfach mal rüber. Und was uns natürlich persönlich interessiert, ihr seid natürlich jetzt total angenervt, kann ich mir vorstellen. Die ganzen Tage wart ihr jetzt nur unterwegs und habt nur
1: Interviews gegeben. Also angenervt sind wir nicht. Sind wir angenervt aus?
5: Nö, auf keinen Fall, auf keinen Fall. Aber ich kann mir gut vorstellen, ihr habt also jetzt bestimmt... Seid ihr froh, wenn ihr zu Hause seid, Silvester feiern könnt und eure Ruhe habt dann von allem. Jetzt bei dem Konzert wird ihr natürlich alles geben. Was können wir denn von euch erwarten jetzt? Was kommt jetzt? Was macht ihr jetzt da drin?
3: Ich denke, wir werden auf die Bühne gehen, wieder unser Allerbestes geben. Und ich denke, dass vor allem das Publikum uns so viel gibt. Und deswegen möchten wir auch so viel wie möglich auch zurückgeben. Und da das Publikum uns auch so anheizt, denke ich, werden wir die Bühne rocken.
1: Ja, und was wir bieten werden, wir gehen mit reinem Herzen auf die Bühne, so wie wir es immer getan haben und singen, also wir sind einfach so, wie wir sind, weißt du, wir wollen uns gar nicht ändern, wir wollen so bleiben, wie wir sind und unsere Ehrlichkeit halt, dass wir auf der Bühne, was die Leute im Fernsehen gesehen haben, dass sie wissen, okay, ey, die sind ja echt so. Weißt du, dass wir einfach nur echt sind und das wollen wir auf der Bühne zeigen. Und da glaube ich, musst du gar nicht viel tun, sondern du musst einfach nur glücklich sein. Und es ist für uns eine ganz große Ehre. Mhm. Also es ist für uns eine Ehre und das zeigen wir auch, indem du einfach du selbst bist.
5: Der Detlef hat euch ganz schön rangenommen, muss ich ehrlich sagen. Auch das ganze Team natürlich. Seid ihr jetzt befreiter? Habt ihr das jetzt alles hinter euch gelassen und sagt, okay, jetzt haben wir eine harte Zeit hinter uns, jetzt können wir das leben, wofür wir gearbeitet haben? Mandy, gerade bei dir, was
3: ja.
5: So extrem, ne?
3: Ja, also aber ich glaube, das war sehr gut, dass er uns so hart rangenommen hat, weil da haben wir gelernt, stärker zu sein, ja, und selbstbewusster. Gerade ich hatte ja immer die Probleme mit dem Selbstbewusstsein. Und ja, auch mit der Presse hatten wir Übungen, die uns jetzt sehr hilfreich sind, weil wir jetzt besser wissen, wie wir damit umgehen sollen. Und jetzt ist man natürlich befreiter, weil der ganze Druck von den 7, 6 Monaten vorbei ist und wir endlich wissen, wir sind die Band. Und es ist trotzdem immer noch viel Stress, aber es ist ein schöner Stress, weil man weiß, wir sind die Band und wir haben nicht noch irgendeine Entscheidung

0: bei der wir antreten müssen, sondern wir sind die Band und das macht uns schon sehr glücklich.
1: Prima. Würdet ihr nochmal irgendwas ändern? Würdet ihr den Weg immer wieder gehen, so wie ihr gegangen seid?
2: Im ganzen Leben?
1: Nein, diesen Weg. Popstars.
2: Dieser Weg?
1: Dieser Weg.
2: Auf jeden Fall. Also ich, ja,
3: ich würde gar nicht sagen. Für mich hat der Weg sich gelohnt und wenn ich irgendwann die Chance, also wenn ich sagen würde, ob ich jetzt im neuen Leben nochmal sowas machen würde, ich würde es auf jeden Fall tun, weil es für mich sehr viel gebracht hat und ich sehr viel davon gelernt habe und es mir meinen Traum ermöglicht hat.
1: Möchtet ihr den Leuten, die jetzt sich bewerben für Popstars wieder, möchtet ihr denen was mitgeben auf dem Weg?
0: Ja, sollen einfach so natürlich bleiben, wie sie sind und sich auf keinen Fall verstellen.
4: Ja, und sie sollen an sich glauben.
1: Okay.
4: Weil Träume können wahr werden.
0: Genau.
1: Jetzt möchte ich den anderes Mikro lassen und ich bedanke mich recht herzlich fürs Figurradio und ich würde mich riesig freuen, wenn wir von euch noch am Abschluss einen Jingle bekommen würden.
4: Sehr gerne,
1: ja,
4: sehr
1: ja?
4: gerne.
1: Dankeschön. Okay.
5: Eine Frage, die mich sehr beschäftigt hat die letzten Tage, kaum gab es die Band so, wie sie nun ist, gab es auch schon die ersten Gerüchte, die verstehen sich nicht, der Altersunterschied ist zu groß, die trennen sich wieder. Was wollt ihr all diesen Leuten, die sowas in die Welt setzen, mal sagen?
4: Also ich kann nur sagen, ich finde es cool, weil wenn wir sowas lesen, amüsieren wir uns ja auch. Wir haben jede Woche haben wir unseren Klatsch und Tratsch über uns selbst. Sollen weiter so machen. Wenn sie denken, okay, sie müssen unbedingt einen Hollywood-Streifen spielen und wir sollen da die Hauptrollen spielen, warum denn nicht? Gibt euch, weißt du? Es kommt uns ja nicht nah irgendwo, weißt du? Weil wir wissen, wer wir sind und wir wissen, wo wir herkommen und das zählt. Und wie du siehst, sind wir keine Zickenband, wir verstehen uns gut. Ich glaube und ich hoffe auch dran und ich glaube auch dran, dass es Monroes noch lange, lange geben wird, wenn die Leute uns da draußen hören möchten. Und ja, sie sollen sich weitergeben, ist kein Thema.
6: Ich habe da mal eine Frage dazu, weil ich meine, der letztens in der Bravo das Probleme gab mit Bushido, der hat dich da so ein bisschen gedisst. Der hat dich ja da so ein bisschen gedisst und hat dann auch noch ganz frech gemeint, ja, die werden mal alle drei als Alkoholikerin landen. Was sagst du dazu? Also, ich meine, das ist ja schon eine ziemlich harte Aussage, sowas, ne?
4: Also, ich finde es witzig, dass ein Mann mit 28 Jahren und er ist gerade ganz, ganz oben in seiner Karriere, dass er das immer noch braucht. Wir sind Frischlinge in der Musikszene und ich finde es irgendwo schon traurig, weil das macht man nicht mit Frischlingen, die in der Musikszene gerade herkommen. Das muss ich ihm nicht erzählen. Er ist ein erwachsener Mann. Aber ich meine, okay, wenn er es braucht und wenn es so ist, dann gibt die, ist kein Thema und ich tröste ihn gerne. Ist echt kein Thema. Der soll ruhig so weitermachen. Ich finde es einfach nur witzig und meine Mädels auch. Also wir lassen uns nicht auf sein Niveau ein. Er ist gerade ganz oben in seiner Karriere und er hat es eigentlich gar nicht nötig, von uns Promo zu bekommen, aber anscheinend doch. Soll er weitermachen. Kein Thema.
6: Ich habe noch eine Frage und zwar, wie viele junge Bands und Fans und seid Vorbilder. Was wollt ihr denn jungen Leuten übermitteln, also als Vorbilder, diese Funktion? Wie ist das, wenn man Vorbilder ist für junge Leute?
0: Ja, dass wir auch alle an unseren Traum geglaubt haben, dass auch unsere Familie, unsere Freunde an uns geglaubt hat, dass die Mädels und die Jungs draußen auch an ihre Sachen glauben sollen und immer so bleiben, wie sie sind und sich einfach nicht verstellen, weil so kommt man eigentlich im Leben voran. Und ja, ich denke, dass wir auch in gewisser Weise die Mädels und Jungs und auch die Erwachsenen draußen berühren können und das ist uns auch sehr wichtig.
2: Habt ihr selber auch?
3: Ja. Meine
2: Mama.
3: Ja.
4: Also ich kann von meiner Mama reden. Meine Mama ist eine der schönsten Frauen auf dieser Welt für mich. Eine der stärksten Frauen und sie hat mich niemals aufgegeben, egal wie kritisch es war. Und ich denke mir mal, deswegen ehre ich meine Mutter und ich werde sie weiterhin ehren. Und wenn ich es schaffen würde, ihr das nur im Viertel das zurückzugeben, was sie mir mein Leben lang gegeben hat, glaube ich, könnte ich mich glücklich schätzen. Ich bin die glücklichste Tochter auf Erden, so eine Mama zu haben.
6: Und ich musikalischer
4: Also ich habe keine Vorbilder, ich höre mir gerne Musik an, weil Musik ist ein Lebensinhalt von mir. Ich höre mir gerne Prince an, wie ich mir auch Lenny Kravitz anhöre oder wie ich mir Metallica anhöre oder wie ich mir Maxwell anhöre oder Sade, Aaliyah. Es ist sehr breit mein Ding, aber ich höre mir auch sehr gerne deutsche Bands an, wie zum Beispiel Juli oder Sportfreunde Stille, höre ich mir auch sehr gerne an, weißt du. So, es kommt darauf an, wenn es mir gefällt, dann gefällt es mir. Und es sind aber keine Vorbilder, sondern ich liebe die Geschichten von diesen Menschen, wie sie an sich gearbeitet haben und wie sie an ihr Ziel gekommen sind. Und ich höre mir gerne die Musik an. Aber mein Vorbild, wie gesagt, ist meine Mutter.
6: Also, und ihr, ich habe ja gehört, ihr werdet beim Vorentscheid beim Grand Prix auftreten. Da schon mal herzlichen Glückwunsch.
0: Dankeschön.
6: Mit welchem Song werdet ihr denn auftreten? Wisst ihr das schon?
0: Eine Überraschung.
3: Ja, es ist eine Überraschung, es bleibt geheim.
6: Also ist es ein komplett neuer Song?
3: Ja, höchstwahrscheinlich schon, ja.
6: Aha.
4: Und man weiß es noch nicht, aber es wird eine Überraschung.
7: Und wie wichtig ist da euch die Teilnahme? Denn wie man ja weiß, in den letzten Jahren hat es ja leider kein deutscher Act geschafft. Wollt ihr jetzt mal zeigen? Und
3: ich denke, wenn Deutschland uns will und wir den Vorentscheid gewinnen, dass wir auf jeden Fall unser Bestes geben werden und dass wir auf jeden Fall Deutschland gut vertreten werden. Und ich glaube, dass es immer ein Traum von uns, von jeder Einzelnen von uns gewesen ist, dort mal auftreten zu können, international gesehen zu werden. Und diese Chance würden wir nicht verpassen.
7: Mhm. Okay.
4: Also wir vertreten unser Land und wir holen uns den Preis nach Hause.
7: Ja.
4: Er gehört hierher. Den holen wir uns. Nicole hat es vorgemacht, wir machen es nochmal nach. Wir holen ihn nach Hause.
7: Wie?
8: Wenn ihr auf Platz 18 landet.
3: Wieso sollte das ein Schuss? Selbst wenn wir auf Platz 18 oder selbst wenn wir auf dem letzten Platz landen würden, ich glaube, dass es kein Schuss nach hinten ist. Ich glaube, dass es eine Riesenchance ist, erstens schon international gesehen zu werden, ja. Zweitens auf so einer großen Bühne vor so einem großen Publikum zu stehen.
4: Man
3: lernt so viel.
4: Du verdrehst dein Land, hier bist du groß geworden, hier bist du aufgewachsen. Und wenn ich sage, wir holen uns den Pokal nach Hause, dann ist es eigentlich nur gut. Weißt du, das ist ein Selbstbewusstsein, das ist gesund und ich finde, Deutschland hat es mal wieder verdient. Warum denn nicht?
8: Wenn kommen Sie nach USA zu singen?
4: USA?
8: USA, ja.
4: Ja, wenn ihr uns einladen würdet? If you invite us?
8: Vielleicht.
4: Maybe?
8: Vielleicht.
4: Only God knows, only God knows.
8: I'm sure they'll be glad to have you.
4: I hope so.
3: Thank you.
4: I hope so.
3: Thank you.
9: Thank you very much.
8: You're very welcome.
7: Ihr da die Lieder selber euch aussuchen? Oder haben die...
3: Nee, also die Lieder sind uns vorgegeben worden, aber wir haben alle unsere eigenen Emotionen, unsere eigenen Geschichten, ja, und unsere ganzen eigenen Stimmen reingebracht und deswegen verbinden wir das auch sehr mit uns, weil es kommt uns so vor, als hätten wir selber die Lieder geschrieben, weil wir halt so viel von uns reingesteckt haben.
4: Mhm. Das ist auch die Zeit gewesen. Die war viel zu kurz, um erst nochmal sich hinzusetzen, die hier selbst zu schreiben. Ich meine, wir haben alle hier Erfahrungen. Bar hat in der Band gespielt, hat ihre Songs selbst geschrieben, wie auch Mandy und ich auch. Wir wissen, wie es ist, Songs zu schreiben. Nur von meiner Erfahrung, es dauert lang, bis du ein komplettes Album zu Ende geschrieben hast. Und es hat die Zeit halt nicht gereicht. Aber ich denke mal, es wird irgendwann mal die Zeit kommen, wo wir uns dann wieder hinsetzen und unsere eigenen Songs auf Deutsch vielleicht schreiben werden, auf Arabisch, Türkisch, Italienisch, keine Ahnung. Ich glaube, das ist alles offen. Wir sind jetzt erstmal, Temptation ist da. Wir sind froh, dass Temptation da ist. Wir hoffen, dass Temptation weiterhin gut läuft. Wir sind stolz auf das Album, weil es unser Baby ist.
1: Was passiert, wenn ihr durch die Stadt lauft? In eure Städte?
3: Es passiert viel. Also es ist schon sehr schwer, durch die Städte zu laufen, vor allem in unseren Heimatstädten. Also alleine, wenn ich alleine durch Freiburg laufe, geht's noch. Wenn ich mit den beiden zusammenlaufe, dann ist es sehr schwer, weil dann natürlich der Anlauf noch größer ist. Es ist ein sehr schönes Gefühl natürlich für uns auch, weil es dann heißt, dass es den Leuten gut gefällt. Einfach das, was wir machen, die Musik und wie wir rüberkommen. Und es ist eigentlich ein positives Gefühl. Aber es ist schwer natürlich, man kann nicht mehr so auf die Straßen wie früher.
1: Ist Monrose ein Job, wo man dann nach Hause geht und sagt, jetzt hänge ich die Jacke auf und bin zu Hause, ich bin ich? Oder ist man Monrose rund um die Uhr?
4: Teils, teils würde ich sagen. Ich meine, du bist ja immer du selbst. Ob Monrose oder nicht Monrose, du hast dich ja irgendwo nicht verstellt. Ich denke mir einfach nur, du bist in deinem Ding professioneller geworden, in dem Musikding. Und wie du dich gibst und alles, das ist ja alles positiv. Doch wenn du zu Hause bist, ist ja klar, dass du privater bist. Es ist eigentlich nicht so ein großer Unterschied, weil vom Charakter her sind wir eigentlich ziemlich gleich. Ich komme nach Hause, lass immer noch meine Pizza ab, sag hallo, ich bin zu Hause. Und da hat sich eigentlich nicht viel geändert. Was ich tue, ich gehe schlafen. Ja. Und gehe ins Reich der Träume.
1: Und habt ihr, haben eure Eltern jetzt einen neuen Telefonanschluss, neue Telefonnummern?
7: Nö, bei mir noch nicht.
3: Ja, doch, mein bei auch. Mir schon. Ja. Also bei mir war es echt extrem. Da gab es am Tag um die 100 Anrufe. Also es ging durchgehend nur noch. Und die Mama ist dann schon gar nicht mehr dran gegangen. Und ja, jetzt haben wir auch eine private Nummer.
1: Also eine extra Nummer, wo man sagt,
3: genau.
1: Monrose frei.
4: Bei mir ist noch alles im grünen Bereich. Ist alles noch cool.
7: Ja, klar. Wie feiert ihr denn morgen Silvester? Könnt ihr überhaupt
9: zu Hause? Also ich werde schlafen, ja.
7: Also habt ihr morgen keine Auftritte mehr? Nee, nichts mehr.
9: Ganz kleinen Moment.
7: Kein Problem.
10: Sitzt ihr im Weg?
9: Ganz große Kamera, okay? Silvester, ja, Familie. Und ich habe schon vorher nie Silvester gefeiert, um ehrlich zu sein. Schön schlafen gehen, gut essen und dann schlafen.
3: Raclette essen.
9: Ja.
10: gar nicht singen.
11: Wie bitte?
10: Gar nicht singen.
11: Nee.
12: Silvester mal.
4: Nee, unter der Dusche vielleicht.
1: Jetzt nochmal ein herzliches Dankeschön an den Herrn Megu, der das Ganze hier jetzt gemanagt hat und der uns also alle hier an den Tisch geholt hat. Herzlichen Dank nochmal an dich. Also du hast da unheimlich was geleistet. Und es ist toll, dass ihr gekommen seid. Wir sind so froh.
4: Sehr, sehr gerne.
1: Super.
4: Schön, dass
1: klasse.
4: Wir hier sein durften.
10: Ja, eine Geschichte noch. Wir sind unterstützt worden vom Mediamarkt sehr stark bei der ganzen Sache. Von meinem Hauser. Die Sendung hat vorgestern Geburtstag gehabt. Ja, deswegen... Ja. Hat der Herr Haus auch noch ein kleines Präsent für dich?
11: Oh, ja, süß. Wow,
10: schön,
11: danke schön.
10: Schön, dass ihr da seid.
11: Schön, dass ihr da seid.
10: Das ist eine Ehre in der Doktorarbeit.
11: Aber uns auch. Ach, danke schön.
10: Für die Epitaphien vielleicht zwischen den stressigen Auftritten.
11: Ah, muss
10: und auch für den Abend.
11: Danke schön. Sehr, sehr lieb.
1: Den Jingle, das wäre toll, ja.
10: Vielleicht den gleichen Jingle noch dann für Rain Before the
11: Mandy, Sena, Baha und ihr hört Feel Good Radio Net, nur wir sind fertig, okay?
12: Mhm. Was sag ich?
11: Und ihr hört feelgoodradio.net, nur wir sind
12: okay.
11: Fertig.
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1: Dankeschön. Okay. Können wir den noch einmal haben?
11: Ja, klar.
1: Einmal noch? Danke.
11: Mhm. Okay. Den aber nochmal, den hier?
1: Den noch einmal und dann nochmal Radio Handicap.
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1: Und damit hallo und herzlich willkommen zur 1215. Ausgabe der Happy Days mit neuen Hits von gestern. In den nächsten zwei Stunden, da hören wir wieder Titel, die in genau dieser Kalenderwoche im Laufe der letzten rund 40 Jahre in die deutschen Singlecharts eingestiegen sind. Wir hören Titel, die sich nur in den britischen Singlecharts platzieren konnten, sowie Nummer 1 Hits aus aller Herren Länder. Und wer ist heute so alles dabei? Das verrät uns Ted.
2: Hallo, heute hören wir unter anderem neue Hits von Rita Coolidge, Aaron Carter und Tic-Tac-Toe, britische Hits von Imagination, Billy Idol und den Simple Minds und Nummer 1 Hits aus Ungarn, Dänemark und den Niederlanden.
1: Und aus Amerika, da kam die erste Band heute zu uns und wir hörten ihren 9. Hit aus den deutschen Singlecharts. Das war im 19. August des Jahres 1982. Das waren Cool and the Gang. Und von ihnen hörten wir ihren 9. Hit aus den deutschen Charts und der heißt Big Fun, gewissermaßen das Motto für die nächsten zwei Stunden. Tja, und dann geht's weiter mit einem Duo aus England, sie heißen Blancmange. Von ihnen hören wir ihren 4. und letzten Hit. Ein Titel, der 4 Jahre vorher erfolgreich war in der Version der Gruppe ABBA. Dies hier neu im September des Jahres 84 von Blancmange. Der Hit, der heißt The Day Before You Came.

0: Diese Erde hatte zwei Hits in den deutschen Singlecharts. Dieser war der erste. Und das war am 19. August des Jahres 1992. Sein Name ist Rick Price. Und sein Hit heißt Not a Day Goes By.
1: Rick Price war 31 Jahre alt, er stammt aus Bodeshare in Australien. Seine Familie bildete die Band Union Bow, an der Rick mit dem Alter von 9 Jahren teilnahm. Mit 18 begann er als Backgroundsänger und Instrumentalist zu arbeiten. 1991 erschien dann seine Debütsingle als Solist Not a Day Goes By. Der Titel erreichte auch die deutschen Charts und hier Platz 73.

Das war ein Herr aus Husum mit seinem dritten Hit aus den deutschen Singlecharts. Das war ein Neuzugang im September des Jahres 2002. Der alte Hit von der Gruppe mit dem Namen Yazoo. Das war seine Version von Only You. Tja, und er hier war der Zweitplatzierte der dritten Staffel von Deutschland sucht den Superstar. Sein zweiter Hit aus den deutschen Singlecharts. Der war neu im August des Jahres 2006. Hier ist Mike Leon Grosch und der Hit Confessional.

0: Leo!
1: Das war eine Band aus Neuried mit ihrem zweiten Hit aus den deutschen Singlecharts. Neu im August des Jahres 93. Sie heißen Bandit, der Hit Zeit für mich. Tja, und dies hier für diese Band ihr 13. Hit aus den deutschen Singlecharts. Das sind Mr. President, der etwa neu im August des Jahres 99 und heißt Simba Leo.

0: Für diese Band war dies hier ihr 11. Hit in den deutschen Singlecharts. Der war neu im August des Jahres 2004. Das waren Riemann hier zusammen mit Maya und dem Hit Sunshine Baby.
1: 2003 erschien das dritte Studioalbum der Band Riemann um den irischen Sänger Raymond Garvey, Beautiful Sky. Als dritte Single hieraus wurde der Titel Sunshine Baby ausgekoppelt. Es ist ihre einzige Zusammenarbeit mit Maya. Die heißt Maya Diaz, stammt aus den USA und war 37 Jahre alt. Ihre gemeinsame Single erreichte 2004 Platz 65 der deutschen Charts.

Das war der Titelsong des 13. offiziellen James-Bond-Abenteuers. Neu im August des Jahres 1983, das war Rita Coolidge und All Time High. Und sie hier, sie stammt aus Italien, ehemals Teil von der Gruppe Fun Fun, dies ihr dritter Solo-Hit bei uns. Neu im August des Jahres 87, hier ist Spanja und Dance, Dance, Dance.

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Das war eine Formation, die hatte ihren größten Hit in den deutschen Singlecharts im Jahre 1997. Das war für 7 Wochen auf der Nummer 1 der Titel, der da heißt Warum. Wir hatten gerade ihren 10. Hit, der war noch im August des Jahres 2000 und der heißt Ich liebe dich. Tja, wo wir gerade mit französischem Akzent sprechen, dies hier eine Formation aus Frankreich mit ihrem einzigen Hit Bones. Ein Neuzugang aus dem September des Jahres 2001. Hier sind die Superman Lovers und hier ist der Hit, der da heißt Starlight.

0: Diese Information, die hatte 2 Hits in den deutschen Single-Charts. Dies hier war der 2. Erneuzugang aus dem August des Jahres 1982. Das waren Barrabás und der Hit The Lion. Don't kill the Lion.
1: Barrabás ist eine Gruppe aus Spanien. Gegründet wurde sie 1971 vom spanischen Produzenten Fernando Arbex. Für ihr 9. Studioalbum Bestial schrieb er den Titel The Lion, Don't kill the Lion. Diese Single konnte nicht mehr die spanischen Charts erreichen, wurde aber ein Erfolg bei uns. In den deutschen Charts erreichte sie 1982 Platz 54.

Ich habe herausgefunden, für diese Dame war dies ihr einziger Hit in Deutschland. Ganz genau, und der Hit war neu im August des Jahres 1995. Das war Dana Dawson und der Hit, der heißt Three is Family. Ja, und er hier war Teil von der Carter-Familie, sein Bruder Nick Carter, Teil von den Backstreet Boys. Und dies hier im Original erfolgreich in den Singlecharts in Amerika im Jahre 86 für die Jets, ein Jahr bevor er geboren wurde. Sein erster und größter Hit in Deutschland, 9. September des Jahres 97. Hier ist Aaron Carter und der Hit, Crush on You.

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1: Nein.

Bisher ist die 1215. Ausgabe der Happy Days mit neuen Hits von gestern. Und an dieser Stelle des Programms, da hören wir Top Trend Hits aus dem Vereinten Königreich, die es nie in die deutschen Verkaufscharts gebracht haben. Ich habe durchaus heute mit einem Titel, der zugegebenermaßen auch in England nicht die ersten 20 erreichte, ein Fehler in meiner Datenbank. Aber ein Neuzugang aus dem August des Jahres 81, das waren The Teardrop Explodes und die Nummer 25 Hit, der da heißt Passionate Friend. Tja, dies hier ist die Gruppe Imagination, für sie ihr zweiter Hit in England und der zweite, der die ersten 20 erreichte. Auch der neue im April 81 ist der Hit In and Out of Love.

0: Das war ihr sechster Hit in der Single-Parade in England und der zweite, der die ersten 20 erreichte. Ein Neuzugang aus dem August des Jahres 1982. Das waren die Simple Minds und der Hit Glittering Prize.
1: Glittering Prize war die zweite Single-Auskopplung aus dem 5. Studioalbum New Gold Dream der schottischen Band Simple Minds. Der Sänger und Co-Autor des Songs Jim Kerr sagt, es gehe inhaltlich um etwas, was jemand unbedingt haben möchte, egal was. Der Titel erreichte die 4 der Charts in Neuseeland, die 9 in Australien und die 16 in England.

Mit diesem Titel konnte diese Formation zum zweiten Mal die ersten 20 erreichen in den Singlecharts in England. Dort der Neuzugang im August des Jahres 1984. Das waren Level 42 und der Lied über Hot Water. Ja, dann haben wir noch Billy Idol mit seinem zweiten Solo-Hit in England. Der erreichte Anfang des Jahres 84, aber nur die Nummer 62. Wieder veröffentlicht im August des Jahres 85. Diesmal auf dem Weg zur Nummer 6 aus seinem zweiten Solo-Album der Hit Rebel Yell.

Dies hier ist die Stelle des Programms, an der wir auf Spitzenreiter aus aller Herren Länder schauen. Und los ging's heute mit der Nummer 1 aus England und Irland aus genau dieser Woche im Laufe des Jahres 2000. Das waren Spiller mit dem Hit Groove Jet, If It Ain't Love. Und die Sängerin war Sophie Alice Baxter. Und jetzt DJ Ötzi aus Österreich auf der Nummer 1 in den Singlecharts in Irland für 6 Wochen, und zwar im Sommer des Jahres 2001. Hier ist seine Version von Hey Baby. Okay.

0: Spitzenreiter in den Singlecharts in Dänemark und Ungarn in genau dieser Woche im Laufe des Jahres 2002. Das waren Elvis und JXL und das Remix von A Little Less Conversation.
1: Der Song A Little Less Conversation wurde 1968 für Elvis Presley geschrieben. Er sang ihn in seinem Film Liebling, lass das lügen und der Titel wurde dann noch einmal 2001 im Film Ocean's 11 eingesetzt. Das brachte den niederländischen DJ Tom Holkenborg alias JXL auf die Idee, den Song zu remixen. Diese Version erreichte dann die 1 der Charts in Dänemark und Ungarn.

Sechs solide Wochen auf der Nummer 1 in der Single-Parade in Australien zwischen August und Oktober des Jahres 2003. Das waren die Black Eyed Peas mit ihrer Frage Where is the Love? Und jetzt die Nummer 1 wieder aus England und Irland aus genau dieser Woche, diesmal aus dem Jahre 2004. Hier ist Natasha Bedingfield und der YouTuber These Words.

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Bei Nummer 1 jetzt ist das Single-Parade aus Ungarn aus genau dieser Woche. Der erste dort auf der Nummer 1 für 8 Wochen von August bis Oktober 2005. Das war Shakira und La Tortura. Tja, und jetzt ein Jahr später die Nummer 1 in den Single-Charts in Ungarn für eine Woche. Hier sind Niles Barkley und der Hit Crazy.

0: Das war der Spätsommerhit des Jahres 2007 in Holland. Dort auf der Nummer 1 für 7 Wochen von August bis Oktober. Das war Mika und der Hit, der heißt Relax, Take It Easy.
1: Relax, Take It Easy war 2006 die Debütsingle des libanesischen Sängers Mika. Sie konnte zunächst nicht die Charts erreichen. Nachdem Mika mit seiner zweiten Single Grace Kelly einen internationalen Erfolg erzielen konnte, veröffentlichte er sie 2007 erneut. Diesmal konnte sie die Charts vieler Länder erreichen, unter anderem die 4 bei uns und die 1 in den Niederlanden.
0: Tja, und jetzt die Nummer 1 aus den Singlecharts aus Irland für 4 Wochen im August und September 2008. Hier ist die große Katy Perry und der Hit I Kissed a Girl.

0: die Nummer 1 in den Singlecharts in Deutschland, Norwegen und Österreich in genau dieser Woche im Laufe des Jahres 2009. Das war Marit Larsen und If a Song Could Get Me You. Tja, und das war's dann für diesmal mit den Happy Days. Und bis zum nächsten Mal sagen wir Tschüss.
1: Und Tschüss.
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0: Ich freue mich. Ich habe sie nämlich vor einigen Monaten gefragt, eure Dritte im Bunde, ob sie für mich, für uns einen Song schreiben würde, ein Duett. Und ich kann nur so viel sagen, sie hat ihr Versprechen eingehalten.
1: Die Momente der Inspiration, die kennen keine Uhrzeit. Die größten Hits, die ich geschrieben habe, schreibe ich tatsächlich halbwegs im Traum. Ich wache meistens mit einer Melodie oder mit einem Satz auf und dann arbeite ich die aus. Es hat sehr, sehr lange gedauert für mich, überhaupt daran zu glauben, dass das, was für mich als naturell aus mir entspringt, dass das meine Berufung ist. Ich hatte ja 7 sehr kritische Brüder und die haben immer meine sehr romantischen Gedichte so ziemlich ausgelacht. Aber mein Vater war Gott sei Dank der beste Coach der Welt. Duettlieder, wenn man die richtig macht, das sind ganz eigene Werke. Und ich hatte einfach immer Giovanni vor mir. Er als Mensch ist ein ganz wichtiger Herzmensch, der allen so unglaublich viel Mut mitgibt. Und ich wollte ein Stück weit in diesen Song diese Gabe, die er hat und die er jedem von uns gibt, auch mir gibt persönlich, wollte ich so zum Ausdruck bringen.
2: Ich glaube ihr, jedes Wort, das sie schreibt, dass es aus tiefstem Herzen kommt. Und ich wollte ein richtiges Herzensduett.
1: Ich dachte, als Frau, wie würde ich gerne in seinen Armen gehalten werden wollen, dass man furchtlos ist. Ich hoffe, ich habe ein Lied geschrieben, der ihn würdig ist.
2: Dieser Song hat wirklich alles, was es braucht, um ihn für immer auf der Playlist seines Lebens haben zu wollen.
1: Ich bin sehr aufgeregt.

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0: Maite Kelly! Ah, wie schön. Vielen Dank. Dankeschön. Keine Angst. Aus der Feder dieser Frau. Vielen lieben Dank für diesen unglaublichen Song. Tausend Dank.
1: Danke für dein Vertrauen. Dankeschön.
0: Wie passiert sowas? Wie schreibt man sowas? Meins auch. Oh, wirklich, es war ein tolles Gefühl.
1: Ich habe gerade keine Worte, das ist selten.
0: Es war wirklich, wirklich das Gefühl von, man ist wirklich alleine hier drin. War das für dich genauso? Man hat alles ausgeblendet. So sollte das.
1: Es war unser Song. Danke für dein Vertrauen und vor allem, wir dürfen hier, dank euch, das Publikum, dürfen wir unsere künstlerischen Gaben euch mitgeben. Das ist ein Privileg, diesen Beruf überhaupt leben zu dürfen. Dankeschön an euch, dass wir das machen dürfen.
0: Vielen Dank. Maite, und jeder, der möchte, darf dir heute noch eine Frage stellen.
1: Ja.
0: Auf Instagram, auf der Backstage, die Giovanni Zarella Show Seite.
1: Ich weiß, alle fragen nach Natur. Ich bin dran, nächstes Jahr. Ich mache alles, versprochen. Ja, okay. Mich gibt's wieder auf die
0: Diese Kursbühne. Antwort haben wir schon. Und da freuen wir uns auch sehr drauf. Wir wollen dich unbedingt auch wieder live erleben. Bald ist es soweit, das freut mich sehr. Und wenn Sie also Maite fragen möchten nach einem Duett oder wenn Sie möchten, dass sie auch Ihnen einen Song schreibt, dann gehen Sie nach der Sendung online. Maite, es ist mir eine große Ehre und eine große Freude, dass du Gast meiner Show bist. Maite Kelly, vielen Dank. Danke, Maite. Das war so toll. Vielen Dank.
1: Danke.
0: Und wir kommen jetzt, bleib noch kurz bei mir, komm. Und wir kommen jetzt zu einem ganz lieben Kollegen, der erstmals bei uns auf der großen Samstagabendbühne steht, erstmals

in Deutschland am Samstagabend um diese so wichtige Zeit am Start ist. Ich freue mich, dass er da ist. Er ist auf Instagram, auf TikTok und Co. schon ein Gigant. Und das Gleiche steht ihm auch mit der Musik bevor, da bin ich ganz, ganz sicher. Ich freue mich, dass er heute Abend hier bei uns erstmals so richtig zeigt, was er auf dem Kasten hat. Signore, Signore, ich freue mich auf Alexander Eder!

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0: Hi. Hört man mich
1: überhaupt? Hallo.
0: Hallo.
2: So, wir hören euch wunderbar. Hi. Wir hören euch gut.
1: Ah, okay.
0: Also, ach so, auf den Ohren.
1: Hallo?
2: Ich habe euch auf die Ohren, ich höre euch wunderbar. Und da hinten sitzt die Technik, die nimmt euch auf. Ne?
0: Wow.
2: So, wir sind vom Feel Good Radio. Der heißt...
3: Hi.
0: Hallo.
3: Hi.
2: Wir haben jetzt so eine kleine Geschichte jetzt hier so vorbereitet. Natürlich gibt es da noch eine Menge Leute, die euch Fragen stellen wollen. Und wir haben uns gedacht, das Feel Good Radio, wir haben ein gutes Gefühl. Wir haben euch im Fernsehen gesehen und ich hoffe, ihr habt jetzt auch ein gutes Gefühl mit uns. Und wir würden uns riesig freuen, wenn wir von euch nachher noch einen Jingle bekommen würden am Abschluss
3: Gerne.
2: Vom Interview.
3: Ja,
2: okay? So, jetzt würde ich sagen, lasse ich allen anderen den Vortritt und komme zum Schluss. Okay?
0: Okay, danke schön.
4: Susanne von X-Bay vom Nordbayerischen Kurier, das ist die Jugendzeitung. Wir haben hier schon ein Interview gemacht mit der Baha. Und jetzt, Senna, du willst heiraten, habe ich gehört. Wird es irgendwelche Auswirkungen auf die Band haben? Heißt es, dass du dann weniger Zeit haben wirst? Oder wie schaut es aus?
1: Okay, die Frage ist erstmal, wann soll ich denn heiraten?
4: Das Gerücht, also.
1: Ich weiß, du hast es gerade selbst beantwortet, es ist ein Gerücht, ne? Natürlich will jedes Mädchen mal ganz klassisch in Weiß heiraten, aber ich glaube, dass die Zeit jetzt noch nicht da ist.
4: Okay,
1: nee, also es ist ein Gerücht, das ist nur ein Gerücht, aber irgendwann auf jeden Fall. Warum denn nicht, ist ja was Schönes.
5: Wie real ist denn dieser Traum schon, den ihr gerade lebt?
0: Also ich glaube, so wirklich realisiert haben wir es alle noch nicht ganz. Wenn wir dann abends als unsere Auftritte in den Clubs haben, dann... merken wir schon, dass wir Monroe sind, wenn wir angekündigt werden. Aber ich glaube, jetzt die Tage, wenn wir zu Hause sind, also Silvester, haben wir endlich mal Ruhe, wo wir alles verarbeiten können und wirklich, ja, einfach wissen, dass wir jetzt die Band sind und ja.
5: So wie ihr es halt vorgestellt habt? Oder bunter, schillernder, verrückter, anstrengender?
0: Auf jeden Fall, es ist so, wie wir es uns vorgestellt haben, ist natürlich auch anstrengend, aber wir haben einen straffen Zeitplan, aber es macht wahnsinnig viel Spaß, ich meine, wir dürfen unseren Traum leben, wir haben verschiedene Auftritte, Fotoshootings, Pressetermine, also eigentlich sehr positiv und sehr schön, wir lernen jeden Tag neue Leute kennen, ein sehr schönes Leben.
5: Noch zwei Shows heute, wie ist denn das Programm sonst, was war gestern, was ist morgen,
1: Gestern war frei gewesen, da haben wir Off-Day gehabt, da waren wir shoppen gewesen, was so Frauen halt in ihrer Freizeit tun. Ich glaube, dem Ding bleiben wir treu. Davor hatten wir auch so eine Show am Tag gehabt und es gab auch mal Tage, wo wir zwei Shows hatten. Aber es ist immer gut, wenn du zwei Shows hast, weil wenn du von der einen Bühne runterkommst und dann darfst du nochmal auf die nächste Bühne, das ist genial, weißt du, weil es ist immer so bei uns, wenn wir auf der Bühne stehen und dann die Songs fertig sind, dann wollen wir gar nicht mehr runter. Weißt du, dann wünsche ich mir, oh komm, wir machen noch 5 oder 16 Songs auf der Bühne. Aber ich denke mal, so ist jeder Künstler und es sollte sich auch jeder Künstler bewahren im Herzen, dass er diese Bühne liebt halt, egal wo er gerade steht. Deswegen sind wir dankbar, dass wir heute 2 Shows rocken können.
6: Ihr seid ja viel unterwegs in deutschen Landen. Wisst ihr eigentlich gerade, wo ihr seid? Oberpfalz, sagt euch das was? Wenn man euch eine Karte geben würde, wüsstet ihr, wo
1: es ungefähr ist? Soll ich ehrlich zu dir sein? Ich habe keine Ahnung. Ich bin ehrlich zu dir, ich habe echt keinen Plan, aber es sieht gut aus. Es sieht gut aus, es ist positiv. Es kam bei mir ganz positiv an. Es sieht gut aus.
6: Der nächste, wie geht die Tour weiter? Wie läuft das Programm insgesamt weiter? Habt ihr überhaupt noch einen Überblick? Morgen sind wir da, da sind wir da. Sind das für euch nur Namen oder verbindet ihr da teilweise auch was damit?
1: Was heißt verbinden? Ich meine, ich war ja noch nie hier gewesen, weißt du? Beim nächsten Mal werde ich was verbinden. Auf jeden Fall. Es ist immer was Neues für uns. Es sind ganz andere Leute. In Frankfurt gehen sie ganz anders ab, wie sie in Mannheim abgehen oder wie sie hier abgehen, weißt du? Es ist immer ein ganz anderes Feeling. Und ich habe persönlich mitbekommen, gerade in etwas kleineren Städten sind die Leute sehr herzlich. Viel, viel herzlicher und nicht so oberflächlich, weißt du? Also die wollen mehr Kontakt zu dir haben, die freuen sich bei jedem Song und das tut dir halt gut, weißt du? Dann kommst du auch gerne immer wieder zurück.
0: Mhm. Gestern zum Beispiel waren wir in Freiburg, in meiner Heimatstadt, hatten dort auch einen Clubauftritt und da haben wir halt auch gemerkt, dass natürlich die Leute dann halt auch irgendwie anders reagieren, weil ich halt natürlich auch von der Stadt komme und also jede Stadt bringt natürlich immer was Süßes, was Schönes von sich selber mit und es ist immer was Besonderes.
6: Ist da überhaupt Zeit da, vielleicht mit Freunden, die man hat oder hatte, Kontakt aufzunehmen am Rande so eines Konzerts oder ist der Tourplan so eng gestrickt, dass für sowas gar keine Zeit ist?
0: Ich denke, dass man sich die Zeit nehmen muss. Also wir haben alle Telefone, wir haben alle Handys, wir können mit unseren Freunden telefonieren und sagen, hey, wir kommen heute und habt die Zeit, einfach, selbst wenn es nur eine halbe Stunde ist, sich einfach zu sehen.
1: Meine Leute waren in Freiburg da zum Beispiel, die haben mich direkt in Freiburg besucht, das ist ja nur 1,5 Stunden von Frankfurt entfernt und da kamen sie auch vorbei und es tut auch immer wieder gut, wenn man Freunde sieht, weißt du, weil Die zeigen dir halt, wo du herkommst und dass du es niemals verlieren sollst. Du musst immer alles schätzen und es tut dir gut, wenn du deine Leute um dich hast, weißt du, gerade bei so einem Business. Weil, sind wir mal ehrlich, das Business ist halt sehr hart. Und aber gerade wenn du freie Tage hast und immer zu Hause bist bei der Mama, die dir auch immer noch jetzt die Ohren lang zieht, egal ob du jetzt auf der 1 bist oder nicht, das ist der egal, tut es eigentlich gut, weil du bleibst dann immer der, der du bist, weißt du, gehst mit reinem Herzen auf die Bühne und freust dich halt auf jeden Auftritt und das ist eigentlich auch egal, ob es 2 Leute sind, die dir zujubeln oder ob es jetzt mal 2000 sind, weil das ist für uns eine Ehre, weißt du?
2: Liebe Senna, ja, möchte dir jetzt meinen Personalausweis zeigen.
1: Okay.
2: Schaust du mal bitte drauf.
1: Schön.
2: Und weißt du, wo ich geboren bin?
1: Am Frankfurter Main, ich sag's dir. Deswegen sagte ich schön.
2: In der Nordweststadt.
1: Nee.
2: Ja, ich bin aus der Nordweststadt. So viel.
1: Wo denn da?
2: Bernadottestraße.
1: Alter, mach. Ich will die Macht, das wird so groß. Siehst du, das meinte ich, weißt du? Einfach genial, wie fett ist denn das?
2: So, geil. Das wollte ich dir jetzt mal aufheben, deswegen habe ich mir das gedacht.
1: Richtig
2: okay.
1: Cool, richtig cool.
2: Jetzt habe ich die Denise mitgebracht. Die Denise ist bei uns Nachwuchsmoderatorin und die macht auch für die Schule ein Projekt, die Realschule in Kemnath. Hat also da, wo die gehört haben, wir kommen zu euch, haben die sofort ein Projekt erstellt und haben gesagt, da müsst ihr unbedingt den Mädels was übergeben von uns. Und da hat sich sogar der Schuldirektor mit hingestellt und die Denise hat jetzt auch 2, 3 Fragen und die zittert natürlich wahnsinnig. Es ist ihr erstes großes Interview und ich würde mich riesig freuen, wenn ihr ein paar schöne Fragen für sie beantworten würdet, okay?
3: Ja, gerne.
0: Hi Denise.
7: Ja, also erstmal hallo. Also erstmal habe ich eine Frage, die mich im Moment ein bisschen selber betrifft. Gab es damals Leute, noch bevor ihr berühmt wart, die euch ein bisschen belächelt haben und nie so richtig an euch geglaubt haben?
1: Na logisch. Die gibt's ja überall, würde ich sagen. Bei mir gab es viele Leute, die nicht irgendwie an mich geglaubt haben, die ins Gesicht gelacht haben und im Hintergrund gesagt haben, ach die, wann bringt sie denn die Platte raus? Niemals. Es gibt immer solche Menschen, aber solche Menschen halten dich am Leben.
7: Und was würdet ihr jetzt machen, wenn ihr diesen genau den Leuten jetzt auf der Straße begegnen würdet? Wie würdet
1: ehrlich?
7: Ihr reagieren?
1: Ich würde gar nichts machen. Ich muss ja gar nichts mehr machen. Ich muss doch gar nichts mehr machen. Es wurde doch schon alles selbst beantwortet. Da musst du gar nichts machen. Ich finde, es wäre niveaulos, wenn ich mich auf denjenigen Niveau noch einlasse. Ich würde ganz normal Hallo sagen, was geht ab, alles klar. Wenn sie mich fragen, wie geht's dir, werde ich sagen, du weißt doch, wie es mir geht. Mehr musst du eigentlich dazu nicht sagen.
7: Dann habe ich noch eine andere Frage. Was würdet ihr machen, wenn ihr mal für einen Tag oder für mehrere die gleiche Macht hättet wie ein Bundeskanzler? Was würdet ihr ändern?
1: Ich würde ihn kündigen. Was würde ich ändern? Boah, ich würde so vieles ändern, glaube ich. Ich würde anfangen ganz unten. In den Schulhöfen würde ich anfangen, dass es mehr Unterstützung gibt für die Schüler. Dass es in Jugendclubs mehr Einrichtungen geben soll. Weil wenn ich mir heute die Jugendclubs angucke, wo es einen Computer gibt, wo sich echt 20 Schüler darauf geiern auf den Computer, mehr Schulkraft, mehr Organisation für Kids, dann Obdachlose. Guck dir mal Deutschland an, ich find's obertraurig. Wir sind ein Sozialstaat und ich sehe mehr Obdachlose als je zuvor. Arbeitslosigkeit hat sich immer noch nicht geändert in meinen Augen. Ich würde, anstatt ins Ausland zu gehen, würde ich hier in Deutschland aufräumen. Erstmal. Ich würde uns erstmal eine gerade Linie schaffen, gerade für unsere Jugendlichen, weil das sind unsere Zukunft, weißt du, das ist unsere Zukunft. Es gibt viel zu tun, sehr viel zu tun und ich finde es einfach nur traurig, dass keiner drauf kommt, weil er muss einfach nur vor seiner Haustür kehren, da kann er anfangen. Weißt du, wenn ich in Frankfurt rumlaufe und so viele Junkies sehe, zum Beispiel, oder Obdachlose, dann tut es mir im Herzen weh, weil ich lebe in Deutschland, das ist ein Sozialstaat. Und wenn wir mal alle zusammenhalten würden und wenn es echt die Politiker machen können, dann sollten es Menschen wie du und ich machen. Weißt du, mal ran an Ball. Das würde ich ändern.
7: Ja, Mandy, würdest du irgendwas ändern?
3: Wie bitte?
7: Würdest du irgendwas ändern?
3: Ja, ich glaube, die Senna hat schon alles gesagt, ich stimme ihr da voll zu.
1: Ich glaube aber, das würdest du auch machen.
7: Ja, klar. Ja, das waren eigentlich schon meine Fragen. Da hatte ich jetzt, wie gesagt, mein Vater hat das jetzt schon angesprochen, dass ich eben mit meiner Schule ein Projekt gemacht habe. Das hat auch irgendwo... Das wollte ich auch euch im Namen der Schule, Realschule Kemnath, mal übergeben. Wie gesagt, die sind alle Riesenfans von euch.
8: Danke. Darfst du mal mit hin zu euch?
2: So, jetzt geht Denise Bradl rüber zu den Mädels und stellt sich zu den Mädels und übergibt praktisch das Plakat an euch, ne? So, Dankeschön. Super. So, jetzt haben wir natürlich noch mehr. Wir haben einen Internetaufruf gemacht und haben unseren Zuhörern gebeten, sie möchten sich bitte bei uns ins Forum reinschreiben, was für Fragen wir euch stellen sollen. Wir haben das alles zusammengerafft, haben es ausgedruckt für euch. Das ist ein ganzer Stapel Fragen, die könnt ihr mal irgendwann bei Gelegenheit mal durchgehen und einfach mal gucken. Vielleicht könnt ihr mal bei irgendeinem Interview mal die Fragen beantworten. Wir wollen euch gar nicht mehr weiter nerven. Ich gebe es euch einfach mal rüber. Und was uns natürlich persönlich interessiert, ihr seid natürlich jetzt total angenervt, kann ich mir vorstellen. Die ganzen Tage wart ihr jetzt nur unterwegs und habt nur
1: Interviews gegeben. Also angenervt sind wir nicht. Sind wir angenervt aus?
2: Nö, auf keinen Fall, auf keinen Fall. Aber ich kann mir gut vorstellen, ihr habt also jetzt bestimmt, seid ihr froh, wenn ihr zu Hause seid, Silvester feiern könnt und eure Ruhe habt dann von allem. Jetzt bei dem Konzert wird ihr natürlich alles geben. Was können wir denn von euch erwarten jetzt? Was kommt jetzt? Was macht ihr jetzt da drin?
0: Ich denke, wir werden auf die Bühne gehen, wieder unser Allerbestes geben und ich denke, dass vor allem das Publikum uns so viel gibt und deswegen möchten wir auch so viel wie möglich auch zurückgeben. Und da das Publikum uns auch so anheizt, denke ich, werden wir die Bühne rocken.
1: Ja, und was wir bieten werden, wir gehen mit einem reinen Herzen auf die Bühne, so wie wir es immer getan haben und singen. Also, wir sind einfach so, wie wir sind, weißt du? Wir wollen uns gar nicht ändern, wir wollen so bleiben, wie wir sind. Und unsere Ehrlichkeit halt, dass wir auf der Bühne, was die Leute im Fernsehen gesehen haben, dass sie wissen, okay, ey, die sind ja echt so, weißt du? Dass wir einfach nur echt sind und das wollen wir auf der Bühne zeigen. Und da, glaube ich, musst du gar nicht viel tun, sondern du musst einfach nur glücklich sein. Und es, also wie, es ist für uns eine ganz große Ehre. Mhm. Also es ist für uns eine Ehre und das zeigen wir auch, indem du einfach du selbst bist.
2: Der Detlef hat euch ganz schön rangenommen, muss ich ehrlich sagen. Auch das ganze Team natürlich. Seid ihr jetzt befreiter? Habt ihr das jetzt alles hinter euch gelassen und sagt, okay, jetzt haben wir eine harte Zeit hinter uns, jetzt können wir das leben, was wir, wofür wir gearbeitet haben? Mandy, gerade bei dir, was
0: ja extrem, ne? Ja, also aber ich glaube, das war sehr gut, dass er uns so hart rangenommen hat, weil da haben wir gelernt, stärker zu sein, ja, und selbstbewusster. Gerade ich hatte ja immer die Probleme mit dem Selbstbewusstsein. Und ja, auch mit der Presse hatten wir ja Übungen, die uns jetzt sehr hilfreich sind, weil wir jetzt besser wissen, wie wir damit umgehen sollen. Und jetzt ist man natürlich befreiter, weil der ganze Druck von den 7-6 Monaten vorbei ist und wir endlich wissen, wir sind die Band. Und es ist trotzdem immer noch viel Stress, aber es ist ein schöner Stress, weil man weiß, wir sind die Band und wir haben nicht noch irgendeine Entscheidung, bei der wir antreten müssen, sondern wir sind die Band und das macht uns schon sehr glücklich.
2: Prima. Würdet ihr nochmal irgendwas ändern? Würdet ihr den Weg immer wieder gehen, so wie ihr gegangen seid?
0: Im ganzen Leben?
2: Nein, diesen Weg. Popstars.
0: Dieser Weg?
2: Dieser Weg.
0: Auf jeden Fall. Also ich würde gar nicht sagen. Für mich hat der Weg sich gelohnt und wenn ich irgendwann die Chance, also wenn ich sagen würde, ob ich jetzt im neuen Leben nochmal sowas machen würde, ich würde es auf jeden Fall tun, weil es für mich sehr viel gebracht hat und ich sehr viel davon gelernt habe und es mir meinen Traum ermöglicht hat.
2: Möchtet ihr den Leuten, die jetzt sich bewerben für Popstars wieder, möchtet ihr denen was mitgeben auf dem Weg?
0: Ja, sollen einfach so natürlich bleiben, wie sie sind und sich auf keinen Fall verstellen.
1: Ja, und sie sollen an sich glauben,
2: okay,
1: weil Träume können wahr werden.
0: Genau.
2: Jetzt möchte ich den anderen das Mikro lassen und ich bedanke mich recht herzlich fürs Feelgood-Radio und ich würde mich riesig freuen, wenn wir von euch noch am Abschluss einen Jingle bekommen würden.
1: Sehr gerne, sehr gerne.
2: Dankeschön.
9: Okay. Eine Frage, die mich sehr beschäftigt hat die letzten Tage, kaum gab es die Band so, wie sie nun ist, gab es auch schon die ersten Gerüchte, die verstehen sich nicht, der Altersunterschied ist zu groß, die trennen sich wieder. Was wollt ihr all diesen Leuten, die sowas in die Welt setzen, mal sagen?
1: Also ich kann nur sagen, ich finde es cool, weil wenn wir sowas lesen, amüsieren wir uns ja auch. Wir haben jede Woche haben wir unseren Klatsch und Tratsch über uns selbst. Sollen weiter so machen. Wenn sie denken, okay, sie müssen unbedingt einen Hollywood-Streifen spielen und wir sollen da die Hauptrollen spielen, warum denn nicht? Gibt euch, weißt du? Es kommt uns ja nicht nah irgendwo, weißt du? Weil wir wissen, wer wir sind und wir wissen, wo wir herkommen und das zählt. Und wie du siehst, sind wir keine Zickenband. Wir verstehen uns gut. Ich glaube und ich hoffe auch dran, und ich glaube auch dann, dass es Monroes noch lange, lange geben wird, wenn die Leute uns da draußen hören möchten. Und ja, sie sollen sich weitergeben, ist kein Thema.
10: Ich habe da mal eine Frage dazu, weil es schon in der Bravo Probleme gab mit Bushido, der hat dich da so ein bisschen gedisst. Und hat dann auch noch ganz frech gemeint, ja, die werden mal alle drei als Alkoholikerin landen. Was sagst du dazu? Also, ich meine, das ist ja schon eine ziemlich harte Aussage, sowas, ne?
1: Also ich finde es witzig, dass ein Mann mit 28 Jahren Und er ist gerade ganz, ganz oben in seiner Karriere, dass er das immer noch braucht. Wir sind Frischlinge in der Musikszene. Und ich finde es irgendwo schon traurig, weil das macht man nicht mit Frischlingen, die in die Musikszene gerade herkommen. Das muss ich ihm nicht erzählen. Er ist ein erwachsener Mann. Aber ich meine, okay, wenn er es braucht und wenn es so ist, dann gibt die, ist kein Thema. Und ich tröste ihn gerne. Ist echt kein Thema. Der soll ruhig so weitermachen. Ich finde es einfach nur witzig und meine Mädels auch. Also wir lassen uns nicht auf sein Niveau ein. Er ist gerade ganz oben in seiner Karriere und er hat es eigentlich gar nicht nötig, von uns Promo zu bekommen, aber anscheinend doch. Soll er weitermachen, kein Thema.
11: Ich habe noch eine Frage, und zwar habt ihr ja viele junge Bands und Fans und seid Vorbilder. Was wollt ihr den jungen Leuten übermitteln, also als Vorbilder, also diese Funktion? Wie ist das, wenn man Vorbild ist für junge Leute?
3: Ja, dass wir auch alle an unseren Traum geglaubt haben, dass auch unsere Familie, unsere Freundin an uns geglaubt hat, dass die Mädels und die Jungs draußen auch an ihre Sachen glauben sollen und immer so bleiben, wie sie sind und sich einfach nicht verstellen, weil so kommt man eigentlich im Leben voran. Und ja, ich denke, dass wir auch in gewisser Weise die Mädels und Jungs und auch die Erwachsenen draußen berühren können und das ist uns auch sehr wichtig.
11: Habt ihr selber auch
3: Ja.
1: Meine
3: Mama.
1: Ja. Also ich kann von meiner Mama reden. Meine Mama ist eine der schönsten Frauen auf dieser Welt für mich. Eine der stärksten Frauen und sie hat mich niemals aufgegeben, egal wie kritisch es war. Und ich denke mir mal, deswegen ehre ich meine Mutter und ich werde sie weiterhin ehren. Und wenn ich es schaffen würde, ihr das nur im Viertel das zurückzugeben, was sie mir mein Leben lang gegeben hat, glaube ich, könnte ich mich glücklich schätzen. Ich bin die glücklichste Tochter auf Erden, so eine Mama zu haben.
11: Und ich
1: Also ich habe keine Vorbilder, ich höre mir gerne Musik an, weil Musik ist ein Lebensinhalt von mir. Ich höre mir gerne Prince an, wie ich mir auch Lenny Kravitz anhöre oder wie ich mir Metallica anhöre oder wie ich mir Maxwell anhöre oder Sade, Aaliyah. Es ist sehr breit mein Ding, aber ich höre mir auch sehr gerne deutsche Bands an, wie zum Beispiel Juli oder Sportfreunde Stiller, höre ich mir auch sehr gerne an. Weißt du? So, es kommt darauf an, wenn es mir gefällt, dann gefällt es mir. Und es sind aber keine Vorbilder, sondern ich liebe die Geschichten von diesen Menschen, wie sie an sich gearbeitet haben und wie sie an ihr Ziel gekommen sind. Und ich höre mir gerne die Musik an. Aber mein Vorbild, wie gesagt, ist meine Mutter.
10: Also, und ihr, ich habe ja gehört, ihr werdet beim Vorentscheid beim Grand Prix auftreten. Da schon mal herzlichen Glückwunsch.
3: Dankeschön.
10: Mit welchem Song werdet ihr denn auftreten? Wisst ihr das schon?
3: Eine Überraschung.
12: Ja, es ist eine Überraschung, es bleibt geheim.
10: Also ist es ein komplett neuer Song?
12: Ja.
10: Also den
12: höchstwahrscheinlich schon, ja.
10: Aha.
1: Und also man weiß es noch nicht, aber es wird eine Überraschung.
10: Und wie wichtig ist da euch die Teilnahme? Denn wie man ja weiß, in den letzten Jahren hat es ja leider kein deutscher Act geschafft. Wollt ihr jetzt mal zeigen und...
12: Ich denke, wenn Deutschland uns will und wir den Vorentscheid gewinnen, dass wir auf jeden Fall unser Bestes geben werden und dass wir auf jeden Fall Deutschland gut vertreten werden. Und ich glaube, dass es immer ein Traum von uns, von jeder Einzelnen von uns gewesen ist, dort mal auftreten zu können, international gesehen zu werden. Und diese Chance würden wir nicht verpassen.
10: Mhm. Okay.
1: Also wir vertreten unser Land und wir holen uns den Preis nach Hause.
10: Ja.
1: Er gehört hierher. Den holen wir uns. Nicole hat es vorgemacht, wir machen es nochmal nach. Wir holen nach Hause.
13: Wenn ihr auf Platz 18 landet.
12: Wieso soll das ein Schuss? Selbst wenn wir auf Platz 18 oder selbst wenn wir auf dem letzten Platz landen würden. Ich glaube, dass es kein Schuss nach hinten ist. Ich glaube, dass es eine Riesenchance ist, erstens schon international gesehen zu werden, zweitens auf so einer großen Bühne vor so einem großen Publikum zu stehen.
1: Und du vertretest dein
12: Land. Man lernt so viel.
1: Du vertretest dein Land. Hier bist du groß geworden, hier bist du aufgewachsen. Und wenn ich sage, ich hole uns den Pokal oder wir holen uns den Pokal nach Hause, dann ist es eigentlich nur gut. Weißt du, das ist ein Selbstbewusstsein, das ist gesund und ich finde, Deutschland hat es mal wieder verdient. Warum denn nicht?
13: Wenn kommst du nach USA zu singen?
1: USA?
13: USA, ja.
1: Ja, wenn ihr uns einladen würdet? If you invite us?
13: Vielleicht.
1: Maybe?
13: Vielleicht.
1: Maybe. Only God knows, only God knows.
13: I'm sure they'll be glad to have you.
1: I hope so, I hope so.
12: Thank you.
1: I hope so.
12: Thank you.
11: Thank you very much.
13: You're very welcome.
10: Könnt ihr da die Lieder selber euch aussuchen? Oder haben die...
3: Nee, also die Lieder sind uns vorgegeben worden, aber wir haben alle unsere eigenen Emotionen, unsere eigenen Geschichten, ja, und unsere ganzen eigenen Stimmen reingebracht. Mhm. Und deswegen verbinden wir das auch sehr mit uns, weil es kommt uns so vor, als hätten wir selber die Lieder geschrieben, weil wir halt so viel von uns reingesteckt haben.
1: Mhm. Das ist auch die Zeit gewesen, die war viel zu kurz, um erst nochmal sich hinzusetzen, die hier selbst zu schreiben. Ich meine, wir haben alle hier Erfahrungen, hat in der Band gespielt, hat ihre Songs selbst geschrieben, wie auch Mandy und ich auch. Wir wissen, wie es ist, Songs zu schreiben. Nur von meiner Erfahrung, es dauert lang, bis du ein komplettes Album zu Ende geschrieben hast, und es hat die Zeit halt nicht gereicht. Aber ich denke mal, es wird irgendwann mal die Zeit kommen, wo wir uns dann wieder hinsetzen und unsere eigenen Songs auf Deutsch vielleicht schreiben werden, auf Arabisch, Türkisch, Italienisch, keine Ahnung. Ich glaube, das ist alles offen. Wir sind jetzt erstmal, Temptation ist da. Wir sind froh, dass Temptation da ist. Wir hoffen, dass Temptation weiterhin gut läuft. Wir sind stolz auf das Album, weil es unser Baby ist.
2: Was passiert, wenn ihr durch die Stadt lauft? In eure Städte?
3: Es passiert viel. Also es ist schon sehr schwer, durch die Städte zu laufen, vor allem in unseren Heimatstädten. Also alleine, wenn ich alleine durch Freiburg laufe, geht's noch. Wenn ich mit den beiden zusammen laufe, dann ist es sehr schwer, weil dann natürlich der Anlauf noch größer ist. Es ist ein sehr schönes Gefühl natürlich für uns auch, weil es dann heißt, dass es den Leuten gut gefällt. Einfach das, was wir machen, die Musik und wie wir rüberkommen. Und es ist eigentlich ein positives Gefühl. Aber es ist schwer natürlich, man kann nicht mehr so auf die Straßen wie früher.
2: Ist Monrose ein Job, wo man dann nach Hause geht und sagt, jetzt hänge ich die Jacke auf und bin zu Hause, ich bin ich? Oder ist man Monrose rund um die Uhr?
1: Teils, teils würde ich sagen. Ich meine, du bist ja immer du selbst. Ob Monrose oder nicht Monrose, du hast dich ja irgendwo nicht verstellt. Ich denke mir einfach nur, du bist in deinem Ding professioneller geworden, in dem Musikding. Und wie du dich gibst und alles, das ist ja alles positiv. Doch wenn du zu Hause bist, ist ja klar, dass du privater bist. Das aber, es ist eigentlich nicht so ein großer Unterschied, weil vom Charakter her sind wir eigentlich ziemlich gleich. Ich komme nach Hause, lass immer noch meine Witze ab, sag hallo, ich bin zu Hause. Und da hat sich eigentlich nicht viel geändert. Was ich tue, ich gehe schlafen. Ja. Und gehe ins Reich der Träume.
2: Und habt ihr, haben eure Eltern jetzt einen neuen Telefonanschluss, neue Telefonnummern? Nö,
3: bei mir noch? Ja, doch, mein bei mir schon. Ja. Also bei mir war es echt extrem. Da gab es am Tag um die 100 Anrufe. Also es ging durchgehend nur noch. Und die Mama ist dann schon gar nicht mehr dran gegangen. Und ja, jetzt haben wir auch eine private Nummer.
2: Also eine extra Nummer, wo man sagt,
3: genau,
2: Monros frei.
1: Bei mir ist noch alles im grünen Bereich. Ist alles noch cool.
14: Ja, klar. Wie feiert ihr denn morgen Silvester? Könnt ihr überhaupt
15: zu Hause? Also ich werde schlafen, ja.
14: Also habt ihr morgen keine Auftritte mehr? Ne? Nee, nichts mehr.
15: Ganz kleinen Moment.
14: Kein Problem.
16: Sitze ich im Weg?
15: Ganz große Kamera, okay? Schon weg. Silvester, ja, Familie. Und ich habe schon vorher nie Silvester gefeiert, um ehrlich zu sein. Schön schlafen gehen, gut essen und dann schlafen.
17: Raclette essen.
15: Ja.
18: Und gar nicht zingeln.
17: Wie bitte?
18: Gar nicht zingeln.
17: Nee.
15: Silvester, nein. Nee, unter der Dusche vielleicht.
2: Jetzt nochmal ein herzliches Dankeschön an den Herrn Megu, ja, der das Ganze hier jetzt gemanagt hat und der uns also alle hier an den Tisch geholt hat. Herzlichen Dank nochmal an dich. Also du hast da unheimlich was geleistet. Und es ist toll, dass ihr gekommen seid. Wir sind so froh.
15: Sehr, sehr gerne.
2: Super.
15: Schön, dass
2: klasse.
15: Wir hier sein durften.
18: Ja, eine Geschichte noch. Wir sind unterstützt worden vom Medienmarkt sehr stark bei der ganzen Sache. Von meinem Hauser. Die Sendung hat vorgestern Geburtstag gehabt. Ja, deswegen hat der Herr Hauser auch noch ein kleines Präsent für dich.
15: Oh, süß.
18: Schön, dass ihr da seid.
15: Schön, dass wir hier seid.
18: Das ist eine Ehre in der Nordoberpfalz.
15: Aber uns auch. Ach, danke
18: schön. Für die Ketten gleich zwischen den stressigen Auftritten.
15: Aber
18: und auch für den Abend.
15: Dankeschön. Sehr, sehr lieb. Dankeschön.
18: Ja,
15: sehr, sehr schön.
18: Also wir freuen uns auf den Auftritt.
15: Ja, ich freue mich auch sehr.
18: Und für 2007 weiterhin so viel Erfolg.
15: Dankeschön, ja, dankeschön.
18: Habt ihr für 2007 noch Vorsätze?
15: Gesundheit, ich will mit dem Rauchen aufhören. Das sag ich aber schon seit 10 Jahren, ja. Aber sehr viel Gesundheit und...
18: Ja. Kurz, das ist der Chef des Hauses, Herr Wörner. Der auch immer auf der Lage Wein gehört.
15: Hi,
18: ja, der auch maßgeblich natürlich daran beteiligt war, dass ich heute Abend hier überhaupt.
15: Sie waren vorhin schon da, gell?
18: Ja.
15: Ich habe sie
18: ja
15: den Oma gesehen. Ja.
18: Ja. Ja. Noch mal einen. Wollte ich auch.
15: Dankeschön, dass Sie hier sind.
18: Dankeschön.
15: Dankeschön.
18: Dankeschön.
15: Och, dankeschön. Das wünschen wir Ihnen aber auch.
2: Den Jingle, das wäre toll, ja.
18: Vielleicht den gleichen Jingle noch dann für Radio vor den Indicators.
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3: Mhm. Was sag ich?
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3: okay.
17: Fertig.
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2: Dankeschön. Okay. Können wir den noch einmal haben?
3: Ja, klar.
2: Einmal noch? Danke.
3: Mhm.
16: Okay. Den aber nochmal, den hier.
2: Den noch einmal und dann nochmal Radio Handicap.
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0: So, nachdem wir jetzt ungefähr den 37. Test haben, gefühlt. Live is live, was wir gesagt haben. Probieren wir die ganze Geschichte nochmal. Frankie, ich begrüße dich recht herzlich. Erzähl doch den Leuten, wer du bist und wo du herkommst.
1: Ja, ich heiße Frank Pradl, ich komme aus der Nähe von Bayreuth und ich betreibe den Radiosender vielgutradio.net und ich bin stolz, dass wir hier bei Radio 089 in München sein dürfen.
0: Ja, Frankie ist total nett und ich wollte ihn schon mal besuchen, aber ich habe leider keinen Pass, weil ich glaube, da braucht man einen Pass, wo
1: ja,
0: du wohnst.
1: Mittlerweile schon, ja. Wir haben eine richtige Mauer außenrum, ne?
0: Also ein Zaun. Ja, das ist nicht so das Schlechteste.
1: Ein Zaun.
0: Nee, das, wir sind in Blödsinn reingekommen. Ja, wir haben eigentlich euch versucht zu erklären oder wollten euch erzählen, dass wir jetzt dann gleich einen Erdbeerkuchen uns von der Gisela geben lassen, den sie heute selber gemacht hat. Da freuen wir uns drauf. Sahne gibt es auch noch obendrein und einen Kaffee auch. Aber das war nicht ganz Grund, warum wir heute da sind. Aber nachdem ich schon so einen Kohldampf habe, fällt mir der Schmarrn immer wieder ein. Frankie, vielgutnet.
1: Vielgutradio.net.
0: Ja, ich hätte mir doch meinen Spickzettel machen sollen. Erzähl mal, was für Projekte habt ihr?
1: Ja, vielgutradio.net lebt nicht nur von Projekten, sondern auch von Nachwuchs. Das heißt, also wir fördern den Nachwuchs, alle Leute, die zu uns kommen und sagen, wir wollen Radio machen, wir wollen, was weiß ich, Musik machen, die haben bei uns ein offenes Ohr. Die fertigen Sachen kann man ja woanders abliefern, aber bei uns kann man das Ganze von der Pika auf lernen oder mitmachen. Das ist unser Mitmachradio und wir gehen auch auf Konzerte und tun diese Konzerte übertragen, mittlerweile auch schon im Bild und Ton.
0: Jetzt fühle ich mich noch mehr geehrt, wie ich eh schon war. Junge Talente ist so geil. Bin ich mit meinem Oldtimer-Alter in die Youngster-Party gerutscht sozusagen.
1: Ja, ich war natürlich erstaunt, weil du hast mich da irgendwann mal angeschrieben, hast gesagt, du, ich will jetzt Radio machen. Und dann habe ich gedacht, naja, gut, wieder einer, der Radio machen will. Mal gucken, ob er das machen will. Ne? Und dann tatsächlich, ne, du hast einen riesen Energie da reingesteckt. Ne? Hast auch nicht locker gelassen, hast gesagt, ich mache das jetzt. Hast auch gefühlt 10-mal rumtelefonieren müssen, bis du dann bei mir gelandet bist. Und dann habe ich gemerkt, okay, der hat die Power, der will das machen. Und jetzt helfe ich da. Und unser ganzes Team ist begeistert. Deine ersten Sendungen, die sind ja für die... Wunder mich, woher hast du das so gekonnt? Warum kannst du das so?
0: Das können wir ganz einfach. Na und wir, jetzt bin ich beim richtigen Thema, wir ist eigentlich meine Maus, die Gisela, die natürlich jeder kennt, der uns kennt, der DJ Wolfall kennt, Radio 089 kennt mittlerweile. Die Gisela war die, den Schuh darf man jetzt nicht selber anziehen, die gesagt hat, pass auf, red doch gleich mal mit den richtigen Leuten. Wir haben natürlich versucht, wie kommst du zum eigenen Sender, wie kommst du zu einer eigenen Plattform und haben ein bisschen rumtelefoniert und auch mit Leuten lang gesprochen und da waren einige dabei, die uns nicht helfen konnten und dann sagt die Gisela drauf, red doch gleich mit den richtigen Mann. Und dann habe ich versucht, über die Christel, die bei euch auch Radio macht, deine Telefonnummer rauszukriegen. Und dann habe ich gedacht, ich frage nach der Nummer vom Papst. Die war leichter zu kriegen. Nee, aber das ging dann und sie hat dann geschrieben, ich darf sie dir geben, cool. Und ja, und dann war ich der, der dich gefühlt 200.000 Mal genervt hat, weil bei mir das natürlich nicht gleich so funktioniert. Und wenn bei mir das nicht gleich funktioniert, dann kennen mich auch viele Leute, dann wäre ich nervös. Wenn ich nervös werde, wäre ich ekelhaft. Aber das hast du einfach weggeschluckt in einer Ruhe.
1: Und ich muss sagen, die Technik hast du natürlich hier auch. Ich war ganz erstaunt, als ich hierher gekommen bin. Ich dachte, wir müssen ja komplett neu aufbauen. Aber du hast wirklich alles schon komplett da. Wo hast du denn die Sachen da hier? Du könntest hier oben bestimmt 5-6 Studios einrichten mit allem, was du so hast, ne?
0: Ja, würde gehen. Wollen wir eigentlich gar nicht, aber würde gehen. Nur wir sitzen hier wirklich im Studio, im zweiten Stock, Studio wörtlich, weil das ist hier der zweite Stock mit Mansarde. Und wir schauen hier raus auf ein freies Feld. Macht natürlich Spaß, hier Radio zu machen. In der Früh stehen die Rehe vor der Tür. Also es ist echt cool, kann man eigentlich gar nicht erklären, der irgendwo in München drin ganz, ganz eng wohnt. Wir wohnen ja Randgebiet, beziehungsweise haben das Studio hier auch eingerichtet. Und sehen mit dem Blick auf die Allianz Arena und auf den Olympiaturm, also es macht natürlich noch viel mehr Spaß, wie wenn man halt irgendwo in einem Kämmerchen eingesperrt wäre.
1: Aber jetzt habe ich mal eine Frage, ich weiß, dass ich zum Interview heute hier bin, aber ich habe eine Frage, wie bist du dazu gekommen zu sagen, du machst ja alles, du machst ja Hochzeiten, du machst ja DJ und alles mögliche, wie bist du auf die Idee gekommen, ich mache jetzt Radio?
0: Du, Frenke, das kommt natürlich von unserer ganzen DJ-Plattform, wo wir ja schon seit, ich weiß gar nicht wie lange, ich mache es mein ganzes Leben lang, mit der Gisela jetzt 28 Jahre circa und ohne jetzt keinen Ausrutscher hinzukriegen. Und wir machen ja unsere Hochzeiten, unsere Events immer schon ganz, ganz lange und ging ja irgendwann letztes Jahr nicht mehr. Und dann ja, bin ich mit Gewalt auf eine Live-Plattform gedrückt worden von meiner Frau, weil sie gesagt hat, du, wir müssen das jetzt auch machen, die machen das alle. Wir haben dann letztes Jahr, weiß ich nicht wie viele, Livestreams gemacht mit Bild, haben dann dieses Jahr schon 16 Mal vor der Kamera gestanden und rumgehampelt und einen Blödsinn gemacht. Ich glaube einfach, dass die Leute jetzt da durch sind, die wollen raus an die frische Luft und da wollen wir nicht mehr einen Computer dabei haben und da reinschauen, wie DJ Wolferl und seine Gisela rumspringen, sondern ich mag nur Musik hören. Und unser Sender soll ja hauptsächlich Musik gestreamt werden, dass man wirklich sagt, okay, jetzt habe ich nicht das, was ich bei allen anderen habe, immer meine Verkehrsnachrichten und was weiß ich alles. Und dann kann man das auch mit den Garten rausnehmen oder zum See oder sonst irgendwo und hat immer angenehme, schöne Musik dabei.
1: Jetzt muss natürlich sowas auch finanziert werden, das kostet ja auch Geld. Und da habt ihr natürlich auch eine ganz tolle Idee gehabt. Ihr habt gesagt, wenn die Leute Lust haben, können die ja bei uns einen Werbejingle reinsetzen. Ne? Das heißt, die melden sich an, die können einen Werbejingle euch aufsprechen oder beziehungsweise buchen. Und dann werden die bei euch auch gespielt. Das ist natürlich eine tolle Sache, so eine Werbegeschichte. Wie kann man denn da bei dir Werbung kriegen?
0: Du, das ist ganz einfach auf unserer Homepage, also www.radio089.de, ist das eigentlich alles erklärt. Schickt uns eure Wünsche von eurer Firma oder was ihr auch immer machen wollt, dann machen wir das gerne. Wir setzen auch die Jingles um. Wir hatten das natürlich in der Vergangenheit mit Bild auch schon. Also da haben wir ganz, ganz viele Werbepartner und die werden wir natürlich mit auf die Plattform von Radio ziehen. Sind sie ohnehin schon drauf? Es läuft ja schon 24/7. Und der eine oder andere wird noch dazukommen. Heute haben wir einen dazugewonnen vom Tegernsee. Näheres wird, ich schätze, ab morgen bekannt gegeben. Und der Jingle läuft dann auch. Und ja, wir freuen uns so und wir sind so, das kann man eigentlich gar nicht erklären. Das ist so hippelig, das Ganze. Und es macht so wahnsinnig viel Spaß. Und viel Spaß, weil wir beide, die Gisela und ich, eben auch es immer wieder, so wie die Hochzeiten und unsere Events, zusammen machen.
1: Ich sehe auch, ihr habt ja unheimlich viele Fotos jetzt mittlerweile auch schon gemacht von den ganzen Geschichten. Habt ihr denn davor mal auch ab und zu mal hier Gäste einzuladen, die dann auch so mit interviewt werden? Kann das, wenn da mal ein Künstler, Jürgen Drews oder so, sagt, ich will in euer Studio kommen, sind die da eingeladen?
0: Na, die sind natürlich herzlich willkommen. Also wir haben gestern die Vorstellung gehabt von einer Band, die nennen sich Kopfweg, haben mir einen Jingle geschickt. Ich habe gestern gespielt beim Live-Radio. Und es ist saugut angekommen. Wir hatten gestern Zuhörer von Australien, von Spanien, also wirklich weit weg. Und also das ist unvorstellbar, dass man, das ist was ganz was anderes wie so ein Event, wo man halt 100 Leute vor sich stehen hat.
1: Ja. Genau, also du bist ja nicht nur lokal unterwegs, es gibt ja Deutsche, die überall auf der Welt leben, die dann Radio hören oder auch Amerikaner oder was weiß ich, die das gerne hören möchten, weil ihr die Musik auch so dementsprechend spielt. Und das Bayerische ist natürlich auch geil angehaucht bei euch. Die Sprache finde ich unheimlich geil. Trotzdem stelle ich fest, dass du ein ziemliches Hochdeutsch redest.
0: Ja, du bist natürlich Hesse und da versucht der Bayer immer seinen Anstand raushängen zu lassen und ein bisschen gepflegtes Deutsch zu sprechen, wenn es auch nicht immer geht.
1: Ja, also hat mich sehr gut gefallen, war toll. Danke auch nochmal für die Einladung zum Kuchen. Ich habe zum Geburtstag habe ich von euch noch einen ganz tollen Erdbeerkuchen bekommen und jetzt kriege ich schon wieder einen Erdbeerkuchen. Ich freue mich riesig. Also ich komme immer her zum Erdbeerkuchen essen.
0: Du bist auch jederzeit herzlich willkommen. Und jetzt machen wir geile Musik, damit die Leute nicht nur unser Gequatsche hören.
1: Okay, danke dir.

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Und ich fange mit einem Lied an, das habe ich geschrieben für einen Herrn aus dem Arbeitsamt. Der ist da auf Zimmer 150 bei den Kfz-Mechaniker, also Metallberufe. Und der hat das ganze letzte Jahr sich wahnsinnig viel Mühe gegeben in mir, gell. Und dem habe ich das Lied gewidmet und das Lied heißt Endlich eine Arbeit. Das passt ein bisschen zu meinem Aussehen. Und ja, das spiele ich jetzt, gell.

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